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0: Hallo Wurmis, hallo Freunde. Mein Name ist Tom Astor und ich grüße alle, die jetzt für uns auf der manchmal so endlosen Straße hängen, damit das, was wir alle zum Leben brauchen, pünktlich ans Ziel gelangt. Vielleicht ist vielen Mitbürgern, die durch euch mal ein bisschen später an ihr Ziel kommen, gar nicht bewusst, dass ihr ja nicht zum Spaß fahrt, sondern für uns. Ich bin stolz, dass ich eine Menge Freunde unter den Fernfahrern habe und freue mich immer, wenn ich sie auf den Truck- und Country-Festivals treffe. Ich werde mich also auch in Zukunft bemühen, gute Songs für euch zu schreiben. Viele von euch lieben diese Musik und auch das haben wir gemeinsam. Jetzt habe ich etwas Besonderes für euch, ein Truckergebet. Und das spricht jetzt euer Kollege Uli Totzki aus Hamm, genannt Brummi Deutschland.
1: Lieber Gott, schütze uns Brummifahrer und unsere Brummis auf unseren langen Fahrten bei Tag und Nacht. Besonders brauchen wir deine Hilfe, wenn wir durch Straßen mit spielenden Kindern fahren. Hilf uns immer, unsere Fracht sicher und gut ans Ziel zu bringen und lass unsere Entscheidungen zu jeder Stunde, Minute und Sekunde gut sein. Führe unsere Hände am Steuer in guten und in schlechten Zeiten, damit wir immer heil nach Hause kommen, wo unsere Frauen und Kinder auf uns warten. Hilf uns gegen die Müdigkeit mit deiner Kraft, denn dunkel und tief ist die Nacht. Gib uns bei jedem Kilometer Verständnis für das harte, aber herrliche Leben. Lieber Gott, schütze alle unsere Partner im Verkehr und lass uns immer fair miteinander umgehen. Amen.

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Wir hatten begonnen mit der Bitte um Frieden, der Pacem Cordium. Und damit hören wir auch auf mit unserem Wunsch um himmlischen Frieden auf der Erde für Sie und uns alle. Heavenly peace shall be with you.

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1: Lieber Zuhörer, da war ich zusammen mit meiner Familie auf einer Fahrt durch die Südschweiz. Wir befanden uns auf einer ganz engen Straße, die über die Berge führte. Sie war so eng, dass gerade noch 2 Autos aneinander vorbeifahren konnten. Und dann überholte ich eine kleine Gruppe von Fahrradfahrern. Ich scherte aus und genau in diesem Moment kam ein anderes Auto entgegen. Ich erstarrte vor Schreck. »Das kann niemals gut gehen. Entweder ich stoße mit dem Auto zusammen oder den Fahrradfahrern passiert etwas.« Da schrie ich ein Stoßgebet zum Himmel. »Herr Jesus, hilf mir!« Und 2, 3 Sekunden später war ich vorbei. Ein schneller Blick in den Rückspiegel. Den Fahrradfahrern war nichts passiert. Und das andere Auto fuhr auch weiter. Mein Herz raste. Schnell in die nächste Haltebucht. Durchatmen und vor allen Dingen danken. Danke, Herr Jesus, für dieses Wunder, für deine Bewahrung, wenn ich dich nicht hätte. Was für ein gewaltiges Vorrecht haben die, die an den Herrn Jesus Christus glauben. Zu jeder Tages- und Nachtzeit dürfen wir ihn anrufen. Er ist immer da und lässt die Gläubigen niemals im Stich. Und damit sind wir bei dem Bibeltext der heutigen Radiosendung. Er steht in Matthäus Kapitel 14 in den Versen 22 bis 36. Die Jünger des Herrn Jesus sind mit dem Boot unterwegs. In der Nacht kommt dann der Herr Jesus ihnen auf dem See entgegen. Sie bekommen einen furchtbaren Schrecken. Und dann lese ich: Aber sogleich redete Jesus mit ihnen und sprach: Seid getrost, ich bin's, fürchtet euch nicht. Petrus aber antwortete ihm und sprach: Herr, bist du es, so befiehl mir, zu dir zu kommen auf dem Wasser. Und er sprach: Komm her. Und Petrus stieg aus dem Boot und ging auf dem Wasser und kam auf Jesus zu. Als er aber den starken Wind sah, erschrak er und begann zu sinken und schrie: Herr, hilf mir! Jesus aber streckte sogleich die Hand aus und ergriff ihn und sprach zu ihm: Du Kleingläubiger, warum hast du gezweifelt? Und sie traten in das Boot und der Wind legte sich. Die aber im Boot waren, fielen vor ihm nieder und sprachen: Du bist wahrhaftig Gottes Sohn. Seid getrost, ich bin's, fürchtet euch nicht. Ja, unser Herr und Gott ist immer da. Er sieht uns in unseren verschiedenen Situationen. Dort, wo die Ängste überschwappen, spricht er uns dieses »fürchtet euch nicht« zu. Wie gut tut das, gerade auch in den Situationen unseres Lebens, wo es ganz, ganz eng wird, wie dort auf der Bergstraße in der Schweiz. Niemals kann eine Lebenssituation so eng sein, als dass der Herr uns nicht doch durchbringen könnte. Das ist eine wichtige Lektion, die wir uns gut merken wollen. Doch nun zu Petrus. Der Herr Jesus befiehlt ihm, etwas zu tun, was er noch nie getan hatte. Er befiehlt ihm, aus dem Boot zu steigen und auf dem Wasser auf ihn zuzugehen. Petrus ist zunächst einmal voller Glauben. Er weiß, wenn der Herr es mir sagt, dann kann ich es. Und so steigt er aus dem Boot. Und siehe da, es funktioniert wirklich. Ein Wunder. Petrus fixiert den Herrn Jesus an und hat ihn fest im Auge. Schritt für Schritt bewegt er sich auf den Herrn Jesus zu. Diese gewaltige Szene hat sich bei mir schon am Anfang meines Glaubenslebens fest eingeprägt. Jemand sagte mir damals: Du, das lässt sich gut vergleichen mit unserem Glaubensleben, wenn wir dem Herrn Jesus nachfolgen. Unser ganzes Leben ist wie ein Gang über das Wasser. Es ist ein Wunder, dass der Herr Jesus uns errettet und uns in seine Nachfolge gerufen hat. Es ist ein Wunder, dass er uns jeden Tag versorgt und uns hindurchbringt, uns bewahrt, uns vergibt und leitet und uns beisteht, wenn Ängste und Sorgen auftauchen. Geht es Ihnen vielleicht auch so? Sie meinen, keinen festen Grund unter den Füßen zu haben und jeden Moment unterzugehen. Petrus ging so lange nicht unter, wie er nicht nach links und nach rechts blickte, sondern geradeaus auf den Herrn Jesus. Das stimmt mit der Erfahrung des Psalmisten aus Psalm 16, Vers 8 überein, wenn er sagt: Ich habe den Herrn alle Zeit vor Augen, steht er mir zur Rechten, so werde ich festbleiben. Darum freut sich mein Herz. Schauen Sie unbeirrt mit Ihrem geistlichen Auge fest auf den Herrn Jesus. Vertrauen Sie ihm und rechnen Sie mit ihm. Vertrauen Sie darauf, dass Ihre Hilfe in dem Herrn ist, der Himmel und Erde geschaffen hat. Vertrauen Sie darauf, dass er es ist, der sogar die finsteren Mächte und den Tod überwunden und besiegt hat. Paulus schreibt deshalb im Römerbrief voller Zuversicht und stellt eine rhetorische Frage: Ist Gott für uns, wer kann wider uns sein? Der auch seinen eigenen Sohn nicht verschont hat, sondern hat ihn für uns alle dahingegeben, wie sollte er uns nicht mit ihm alles schenken? Römer 8, Verse 31 und 32. Mit anderen Worten, wenn der Herr Jesus sogar aus Liebe zu uns sein Leben gelassen hat, damit wir für immer und ewig gerettet werden, wird er uns dann auch in den sogenannten zweitrangigen Dingen des Lebens nicht im Stich lassen? Nein, niemals. Auch wenn es manchmal hart auf hart kommt und wir durch einen furchterregenden Engpass hindurch müssen, er ist bei uns. Wie es bei Petrus weiterging? Auf einmal blickte er links und rechts auf die hohen Wellen, auf den Sturmwind. Er bekam es plötzlich mit der Angst zu tun. Bestimmt kam in ihm der Gedanke auf: Nein, das schaffe ich nicht, es ist unmöglich. Das Herz war voller Zweifel, der Blick auf den Herrn Jesus war nicht mehr da und er starrte nur noch auf die Wellen. Dann begann er zu sinken. Dort, wo die Zweifel das Gottvertrauen ins Wanken bringen, verlieren wir wirklich jeden Halt unter den Füßen. Da sprach ich mit jemandem am Telefon. Der Mann hatte sich vor langer Zeit einmal bekehrt, aber jetzt war sein Herz wieder voller Zweifel, ob der Herr Jesus ihn wirklich errettet hat. Er fiel in einige Sünden und plötzlich war keine Heilsgewissheit mehr da. Er war überzeugt: Der Herr hat mich losgelassen, er hat mich verworfen, ich bin rettungslos verloren. Es ging ihm wie Petrus. Er war am Versinken. Doch dann zeigt uns die Bibel, was Petrus in der höchsten Not tat. Mit seiner letzten kleinen Kraft rief er den Herrn Jesus um Hilfe: Herr, hilf mir! Und dann lesen wir etwas Wunderbares. Jesus aber streckte sogleich die Hand aus und ergriff ihn. Der Herr Jesus hört, wenn wir SOS funken. Er kommt und hilft uns. Und wenn uns das Wasser manchmal bis Oberkante Unterlippe steht, er kommt zur rechten Zeit und zieht uns raus. Vertrauen auch Sie, lieber Zuhörer, in Ihrer Situation, wie sie auch immer sein mag. Und dann sagt der Herr Jesus zu Petrus: Du Kleingläubiger, warum hast du gezweifelt? Mit anderen Worten: Petrus, du weißt doch, dass ich immer bei dir bin. Du weißt doch, dass ich verheißen habe, dich nie zu versäumen und nie zu verlassen. Welch eine Herausforderung zum Glauben. Glauben und Vertrauen gerade dann, wenn der menschliche Verstand sagt: Es ist aussichtslos, ich bin verloren. Wie bei dem Mann am Telefon. Gemeinsam haben wir uns an verschiedene Aussagen aus der Bibel erinnert. Ich durfte dem Verzweifelten zeigen, dass der Herr ihn nicht verstoßen hat, obwohl sein Verstand und auch seine Gefühle ihm das weismachen wollten. Wir haben uns gemeinsam an göttliche Verheißungen aus der Bibel geklammert. Der Herr Jesus vergibt uns, wenn wir versagt haben. Er reinigt uns von aller Ungerechtigkeit, wenn wir über unsere Sünden Buße tun. Dort, wo die Sünde mächtig geworden ist, ist die Gnade noch viel mächtiger. In dem Moment, in dem wir nur auf die Wellen und auf die Sorgen starren, versinken wir. Der Herr Jesus möchte unseren Blick wieder auf sich lenken. Er will uns helfen, ihm vor unserem geistlichen Auge zu haben und seinem Wort zu vertrauen und ihm gehorsam zu sein. Ich habe den Herrn alle Zeit vor Augen. Steht er mir zur Rechten, so werde ich festbleiben. Lieber Zuhörer, richten Sie Ihren Blick wieder ganz neu auf den Herrn Jesus. Lassen Sie sich von den Anfechtungen nicht beirren. Lassen Sie es nicht zu, dass die Sorgen des Alltags Ihre ganze Aufmerksamkeit bekommen und der Blick auf den Herrn Jesus immer mehr schwindet. Wenn Sie den Herrn vor Augen haben und mit ihm im Gespräch bleiben, wenn sie sich im kindlichen Vertrauen an die Worte klammern, dann werden sie erleben, wie er sie aus ihrer notvollen Situation herausführt. Machen Sie aus Ihrer Not ein Gebet und bekennen Sie dem Herrn Jesus Ihren Kleinglauben. So wie der verzweifelte Vater eines von finsteren Mächten besessenen Kindes zum Herrn Jesus schrie in Markus 9, Vers 24, »Ich glaube, hilf meinem Unglauben!« Wenn Ihr Glaube auch nur so groß ist wie ein Senfkorn, klammern Sie sich an den Herrn Jesus. Das ist Ihre einzige und gleichzeitig allerbeste Chance. »Herr Jesus, hilf mir!« Ein solches Gebet, wenn es von Herzen gesprochen wird, wird beim Herrn Jesus niemals auf taube Ohren stoßen. Wir wollen noch beten. Herr Jesus Christus, du bist der lebendige Gott und stärker und mächtiger als alle Bedrängnisse, die auf uns einstürzen. Danke, dass du unser Rufen hörst und denen hilfst, die dich lieben. Amen.

0: Liebe Zuhörer, das Leben steckt voller Fragen. Gesundheit, Finanzen, Familie oder ganz allgemein, was bringt die Zukunft? Es gibt Fragen, die sehr tiefgreifend sind. Wer bin ich? Warum bin ich hier? Und wohin gehe ich? Oder hat das Leben denn irgendeinen Sinn? Die wichtigsten Fragen sind aber diejenigen, in denen es um Gott geht. Gibt es ihn wirklich? Wie ist er? Kann ich ihn kennenlernen und in meinem Leben erfahren? Wenn ja, wie? 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Ich wünsche Ihnen von Herzen den Frieden Gottes und seine Bewahrung in allen Situationen Ihres Lebens.
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Im Namen des Vaters und des Sohnes und des Heiligen Geistes. Amen. Herzlich willkommen euch und Ihnen allen zur Segnungsandacht am Valentinstag. Wenn ich das richtig sehe, haben wir so drei Gruppen hier in unserer Kirche schön versammelt. Eine Gruppe von Vikarinnen und Vikaren unserer Kirche. Willkommen euch. Einige Mitglieder unseres Kloster Ospelgorus, willkommen auch euch, und denen, die gekommen sind, um sich auch segnen zu lassen. Das verbindet uns aber alle, dass wir uns unter den Segen Gottes stellen wollen, in dieser guten halben Stunde. Der 14. Februar ist der Todestag des heiligen Valentins von Rom, der im 4. Jahrhundert als Bischof von Rom für seinen Glauben gestorben ist. Gegen den ausdrücklichen Befehl des römischen Kaisers soll er unter anderem Ehepaare öffentlich im Namen Gottes gesegnet haben. So sagt es die Überlieferung. Aber wie auch immer, wie historisch oder unhistorisch das sein mag, es ist doch gut, dass gerade auch die Liebe ihren besonderen Tag im Lauf eines Jahres bekommt. Gestern zum Beispiel, habe ich gelesen, war der Tag der Hülsenfrüchte. Und wenn es dafür einen Tag gibt, dann ist es doch wohl recht und billig, dass auch die Liebe ihren Tag bekommt. Und natürlich soll jeder Tag ein liebevoller Tag sein, aber es darf auch einen besonderen. Natürlich ist die Liebe nicht alles, aber ohne Liebe ist alles nichts. Einen Tag für die Liebe und die Verliebten und die Erinnerung vielleicht an das Verliebtgewesensein, für die Verheirateten unter uns und für die, die ihren Hochzeitstag noch vor sich haben. Die Liebe ist das Kostbarste, was wir Menschen haben, und uns gegenseitig schenken und erweisen können. Darum haben wir allen Grund, heute Abend jeder für sich persönlich Gott Danke zu sagen für das wunderbare Geschenk der Liebe, das ihn bis heute durchs Leben begleitet hat. In ihrer ganzen Vielgestaltigkeit. Die Liebe ist aber auch zerbrechlich wie kostbares Kristall. Darum haben wir allen Grund, Gott auch heute um seinen Segen zu bitten, dass er das Gelingen zu unserem Wollen schenke und unsere Liebe bewahre, erneuere und stärke. Darum sind wir hier an diesem Abend. Lasst uns miteinander singen aus den blauen Büchern, die Nummer 332, wo Menschen sich vergessen.

ein paar Worte und Gedanken über die Liebe aus einem Buch und aus eigener Erfahrung. Nun aber bleiben Glaube, Liebe, Hoffnung. Diese drei Dinge sind sozusagen das Fundament unseres Lebens. Und es gibt drei Dimensionen der Liebe, der partnerschaftlichen Liebe. Die erste Dimension ist die Intimität, die Vertrautheit. Mein Lieber, meine Liebe, Liebste, ich teile mit dir Dinge, die ich mit keinem anderen Menschen teile. Du weißt mehr von mir als alle anderen Menschen. Ich vertraue dir, ich vertraue mich dir an, mit allem, was ich bin. Ich kann und brauche dir nichts vorzuspielen. Du kennst mich mit meinen Schokoladenseiten und mit den anderen auch. Die erste Dimension der Liebe, Intimität, Vertrautheit. Die zweite ist die Leidenschaft. Ich begehre dich und werde von dir begehrt. Du bist schön. Wir begegnen uns zärtlich und liebevoll. Mit dir teile ich mein Bedürfnis nach Sinnlichkeit und Sexualität. Die Leidenschaft, die zweite Dimension der partnerschaftlichen Liebe. Und die dritte Dimension, das Engagement. Ich bin für dich da und sorge für dich. Und du für mich. Du kannst dich auf mich verlassen. Wir übernehmen Verantwortung füreinander und miteinander. Vollkommen ist die partnerschaftliche Liebe, wenn alle drei Dimensionen in ausgewogener Weise zusammenkommen und wachsen. Aber natürlich gibt es in jeder Liebesbeziehung Phasen, da die eine Dimension vielleicht etwas mehr in den Hintergrund tritt und eine andere Stärke nimmt. Das darf so sein und wird so sein und ist so. Aber wenn eine auf Dauer fehlt, gerät die Liebe in Gefahr. Die Liebe ist im Wandel. Liebe verändert sich wie ein Wein, der seinen Geschmack verändert. Am Anfang frisch und prickelnd und unausgegoren wie ein Beaujolais-Primeur. Und gewinnt später an Tiefgang, Geschmack und Reife. Die Verliebtheit des Anfangs geht notwendigerweise vorüber. Aber diese erste Zeit, ihr erinnert euch bestimmt alle an das erste Verliebtsein. Bleibt so etwas wie die Ursprungserzählung der Liebe, auf die man gerade in schwierigen Zeiten zurückgreifen kann. In alten Liebesbriefen lesen, wie schön kann das sein, manchmal auch sehr schmerzlich. Sich zu erinnern, weißt du noch, wie das war mit uns am Anfang? In der partnerschaftlichen Liebe gibt es unterschiedliche Zeiten. Zeiten vertrauter Nähe und Zeiten größerer Distanz. Größere Intimität und vielleicht geringere Leidenschaft. Aber nicht im Sinne eines immer weniger, sondern eines Wandels. Die Leidenschaft, die Sinnlichkeit, die kleiner geworden war, kann in späteren Tagen der Liebe wiederkommen, sich neu erfinden. Und der letzte Gedanke, den Gefährdungen der Liebe widerstehen. Vor allem dadurch, dass wir im Gespräch bleiben, die Liebste, dem Lieben. Da
Was brauchst du? Was wünschst du dir von mir? Durch die große Nähe ist die Gefahr gegenseitiger Kränkungen besonders groß. Es braucht die Bereitschaft zur Vergebung und zur Einsicht in eigenes Versagen. Es braucht Nachsicht und Großzügigkeit im Umgang mit den Fehlern und Schwächen des Partners. Nicht der andere ist nur schuld. Und sich zu fragen, wie viel Zeit haben wir neben Beruf und Familie, um unsere Zweisamkeit zu pflegen. Unser Beruf ist nicht alles, unsere Kinder sind nicht alles. Wir brauchen auch uns als Mann und Frau. Kein Partner kann für den anderen alles sein. Wie viel Freiraum brauchst du in deinem Leben für dich? Und ich für mich, für Dinge, die dir wichtig sind und mir vielleicht weniger. Wie viel Freiraum bin ich bereit, dir zu gewähren? Die Liebe ist ein wunderbares Geschenk und zerbrechlich wie Kristall. Darum lohnt es sich, sie sorgsam zu behandeln, in liebevoller Zuwendung und in der Bereitschaft zu vergeben. Soweit ein paar Gedanken zur Liebe.

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Ich war zur Mittagszeit in einem Dom mal wieder und setzte mich im Seitenschiff auf eine Holzbank nieder. Schräg vor mir saß ein Mann und spielte dort mit Karten. Verwundert sagte ich, Sie können doch gewiss damit bis nach der Messe warten. Der Fremde hob den Kopf und sah mir ins Gesicht. Verzeihen Sie, mein Herr, aber ich spiele nicht. Folgen Sie mir, sagt er, indem er sich entfernt. Ich zeig Ihnen, was man aus meinen Karten lernt. Und draußen am Portal, dort, wo es niemand stört, hat mir der Fremde dann sein Kartenspiel erklärt. Mit jedem Ass, sprach er, soll man erinnert werden, es gibt nur einen Schöpfer des Himmels und der Erden. Die zwei, sagt mir, zwei Menschen gab's im Paradies, Adam und Eva, die sich verführen ließ. Zieh ich die Karte drei, heißt das für alle Frommen, drei heilige Könige sind nach Bethlehem gekommen. Vier Evangelisten zu unseres Herrn Ruhm verkündeten der Welt das Evangelium. Fünf Kieselsteine reichten dem David als Waffen, um damit den Goliath aus dem Weg zu schaffen. In sechs Tagen schwerer Arbeit schuf sich unser Herr die Menschen, Tiere, Pflanzen, die Erde und das Meer. Am siebten Tag ruhte der liebe Gott sich aus auf einer kleinen Bank vor seinem heiligen Haus. Acht Menschen, so wenige waren's nur, und zwar die Frommen, sind bei der großen Sintflut damals nicht umgekommen. An Bord waren Noah, seine drei Söhne, macht vier, dazu ihre Frauen. Dann schloss sich die Tür. Neun Aussätzige aus Israel, aufs Schlimmste erkrankt, haben für ihre Heilung dem Herrn nicht mal gedankt. Zehn Gebote Moses den Auserwählten gab, bevor er vom Berge Sinai zum Volk stieg herab. Ich hab hier vier Buben und hier noch vier Damen. Hier sind die vier Könige, das macht zwölf zusammen. Zwölf Stunden hat der Tag, zwölf Stunden die Nacht, zwölf Monate das Jahr. So wird die Zeit gemacht. 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Vier Jahreszeiten prägen Wald, Wiese, Feld und Strand. 52 Karten habe ich in meinem Spiel. Wir wissen, im Jahr die Wochen, es sind genauso viel. Und zählen wir die Punkte, so sind es ohne Frage 365, so viel wie Jahrestage. Moment, sagt ich, nachdem die Zahlen ich mir vorgenommen. Ich kann nur auf 364 kommen. Ja, meinte da der Fremde mit einem stillen Lachen. Sie dürfen nie die Rechnung ohne den Joker machen.

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Ich war zur Mittagszeit in einem Dom mal wieder und setzte mich im Seitenschiff auf eine Holzbank nieder. Schräg vor mir saß ein Mann und spielte dort mit Karten. Verwundert sagte ich, Sie können doch gewiss damit bis nach der Messe warten. Der Fremde hob den Kopf und sah mir ins Gesicht. Verzeihen Sie, mein Herr, aber ich spiele nicht. Folgen Sie mir, sagt er, indem er sich entfernt. Ich zeig Ihnen, was man aus meinen Karten lernt. Und draußen am Portal, dort, wo es niemand stört, hat mir der Fremde dann sein Kartenspiel erklärt. Mit jedem Ass, sprach er, soll man erinnert werden, es gibt nur einen Schöpfer des Himmels und der Erden. Die zwei, sagt mir, zwei Menschen gab's im Paradies, Adam und Eva, die sich verführen ließ. Zieh ich die Karte drei, heißt das für alle Frommen, drei heilige Könige sind nach Bethlehem gekommen. Vier Evangelisten zu unseres Herrn Ruhm verkündeten der Welt das Evangelium. Fünf Kieselsteine reichten dem David als Waffen, um damit den Goliath aus dem Weg zu schaffen. In sechs Tagen schwerer Arbeit schuf sich unser Herr die Menschen, Tiere, Pflanzen, die Erde und das Meer. Am siebten Tag ruhte der liebe Gott sich aus auf einer kleinen Bank vor seinem heiligen Haus. Acht Menschen, so wenige waren's nur, und zwar die Frommen, sind bei der großen Sintflut damals nicht umgekommen. An Bord waren Noah, seine drei Söhne, macht vier, dazu ihre Frauen. Dann schloss sich die Tür. Neun Aussätzige aus Israel aufs Schlimmste erkrankt, haben für ihre Heilung dem Herrn nicht mal gedankt. Zehn Gebote Moses den Auserwählten gab, bevor er vom Berge Sinai zum Volk stieg herab. Ich hab hier vier Buben und hier noch vier Damen. Hier sind die vier Könige, das macht zwölf zusammen. 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Vier Jahreszeiten prägen Wald, Wiese, Feld und Strand. 52 Karten habe ich in meinem Spiel. Wir wissen, im Jahr die Wochen, es sind genauso viel. Und zählen wir die Punkte, so sind es ohne Frage 365, so viel wie Jahrestage. Moment, sagt ich, nachdem die Zahlen ich mir vorgenommen, ich kann nur auf 364 kommen. Ja, meinte da der Fremde mit einem stillen Lachen, Sie dürfen nie die Rechnung ohne den Joker machen.

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Ich war zur Mittagszeit in einem Dom mal wieder und setzte mich im Seitenschiff auf eine Holzbank nieder. Schräg vor mir saß ein Mann und spielte dort mit Karten. Verwundert sagte ich, Sie können doch gewiss damit bis nach der Messe warten. Der Fremde hob den Kopf und sah mir ins Gesicht. Verzeihen Sie, mein Herr, aber ich spiele nicht. Folgen Sie mir, sagt er, indem er sich entfernt. Ich zeig Ihnen, was man aus meinen Karten lernt. Und draußen am Portal, dort, wo es niemand stört, hat mir der Fremde dann sein Kartenspiel erklärt. Mit jedem Ass, sprach er, soll man erinnert werden, es gibt nur einen Schöpfer des Himmels und der Erden. Die zwei, sagt mir, zwei Menschen gab's im Paradies, Adam und Eva, die sich verführen ließ. Zieh ich die Karte drei, heißt das für alle Frommen, drei heilige Könige sind nach Bethlehem gekommen. Vier Evangelisten zu unseres Herrn Ruhm verkündeten der Welt das Evangelium. Fünf Kieselsteine reichten dem David als Waffen, um damit den Goliath aus dem Weg zu schaffen. In sechs Tagen schwerer Arbeit schuf sich unser Herr die Menschen, Tiere, Pflanzen, die Erde und das Meer. Am siebten Tag ruhte der liebe Gott sich aus auf einer kleinen Bank vor seinem heiligen Haus. Acht Menschen, so wenige waren's nur, und zwar die Frommen, sind bei der großen Sintflut damals nicht umgekommen. An Bord waren Noah, seine drei Söhne, macht vier, dazu ihre Frauen. Dann schloss sich die Tür. Neun Aussätzige aus Israel, aufs Schlimmste erkrankt, haben für ihre Heilung dem Herrn nicht mal gedankt. Zehn Gebote Moses den Auserwählten gab, bevor er vom Berge Sinai zum Volk stieg herab. Ich hab hier vier Buben und hier noch vier Damen. Hier sind die vier Könige, das macht zwölf zusammen. 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So wird die Zeit gemacht. 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Vier Jahreszeiten prägen Wald, Wiese, Feld und Strand. 52 Karten habe ich in meinem Spiel. Wir wissen, im Jahr die Wochen, es sind genauso viel. Und zählen wir die Punkte, so sind es ohne Frage 365, so viel wie Jahrestage. Moment, sagt ich, nachdem die Zahlen ich mir vorgenommen, ich kann nur auf 364 kommen. Ja, meinte da der Fremde mit einem stillen Lachen, Sie dürfen nie die Rechnung ohne den Joker machen.

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Ich war zur Mittagszeit in einem Dom mal wieder und setzte mich im Seitenschiff auf eine Holzbank nieder. Schräg vor mir saß ein Mann und spielte dort mit Karten. Verwundert sagte ich, Sie können doch gewiss damit bis nach der Messe warten. Der Fremde hob den Kopf und sah mir ins Gesicht. Verzeihen Sie, mein Herr, aber ich spiele nicht. Folgen Sie mir, sagt er, indem er sich entfernt. Ich zeig Ihnen, was man aus meinen Karten lernt. Und draußen am Portal, dort, wo es niemand stört, hat mir der Fremde dann sein Kartenspiel erklärt. Mit jedem Ass, sprach er, soll man erinnert werden, es gibt nur einen Schöpfer des Himmels und der Erden. Die zwei, sagt mir, zwei Menschen gab's im Paradies, Adam und Eva, die sich verführen ließ. Zieh ich die Karte drei, heißt das für alle Frommen, drei heilige Könige sind nach Bethlehem gekommen. Vier Evangelisten zu unseres Herrn Ruhm verkündeten der Welt das Evangelium. Fünf Kieselsteine reichten dem David als Waffen, um damit den Goliath aus dem Weg zu schaffen. In sechs Tagen schwerer Arbeit schuf sich unser Herr die Menschen, Tiere, Pflanzen, die Erde und das Meer. Am siebten Tag ruhte der liebe Gott sich aus auf einer kleinen Bank vor seinem heiligen Haus. Acht Menschen, so wenige waren's nur, und zwar die Frommen, sind bei der großen Sintflut damals nicht umgekommen. An Bord waren Noah, seine drei Söhne, macht vier, dazu ihre Frauen. Dann schloss sich die Tür. Neun Aussätzige aus Israel, aufs Schlimmste erkrankt, haben für ihre Heilung dem Herrn nicht mal gedankt. Zehn Gebote Moses den Auserwählten gab, bevor er vom Berge Sinai zum Volk stieg herab. Ich hab hier vier Buben und hier noch vier Damen. Hier sind die vier Könige, das macht zwölf zusammen. 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

Worten, als Judas ihn küsste und seine Stunde gekommen war. 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

Ich war zur Mittagszeit in einem Dom mal wieder und setzte mich im Seitenschiff auf eine Holzbank nieder. Schräg vor mir saß ein Mann und spielte dort mit Karten. Verwundert sagte ich, Sie können doch gewiss damit bis nach der Messe warten. Der Fremde hob den Kopf und sah mir ins Gesicht. Verzeihen Sie, mein Herr, aber ich spiele nicht. Folgen Sie mir, sagt er, indem er sich entfernt. Ich zeig Ihnen, was man aus meinen Karten lernt. Und draußen am Portal, dort, wo es niemand stört, hat mir der Fremde dann sein Kartenspiel erklärt. Mit jedem Ass, sprach er, soll man erinnert werden, es gibt nur einen Schöpfer des Himmels und der Erden. Die zwei, sagt mir, zwei Menschen gab's im Paradies, Adam und Eva, die sich verführen ließ. Zieh ich die Karte drei, heißt das für alle Frommen, drei heilige Könige sind nach Bethlehem gekommen. Vier Evangelisten zu unseres Herrn Ruhm verkündeten der Welt das Evangelium. Fünf Kieselsteine reichten dem David als Waffen, um damit den Goliath aus dem Weg zu schaffen. In sechs Tagen schwerer Arbeit schuf sich unser Herr die Menschen, Tiere, Pflanzen, die Erde und das Meer. Am siebten Tag ruhte der liebe Gott sich aus auf einer kleinen Bank vor seinem heiligen Haus. Acht Menschen, so wenige waren's nur, und zwar die Frommen, sind bei der großen Sintflut damals nicht umgekommen. An Bord waren Noah, seine drei Söhne, macht vier, dazu ihre Frauen. Dann schloss sich die Tür. Neun Aussätzige aus Israel, aufs Schlimmste erkrankt, haben für ihre Heilung dem Herrn nicht mal gedankt. Zehn Gebote Moses den Auserwählten gab, bevor er vom Berge Sinai zum Volk stieg herab. Ich hab hier vier Buben und hier noch vier Damen. Hier sind die vier Könige, das macht zwölf zusammen. 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Und zählen wir die Punkte, so sind es ohne Frage 365, so viel wie Jahrestage. Moment, sagt ich, nachdem die Zahlen ich mir vorgenommen, ich kann nur auf 364 kommen. 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

Stell dir vor, irgendwo gibt es einen Planeten, auf dem intelligente Wesen leben. Sie sehen vielleicht genauso aus wie wir. Und auf diesem Planeten gibt es Bibliotheken voll mit Büchern, geschrieben von Dichtern, Philosophen und Wissenschaftlern. Und vielleicht, wenn auf der Welt der Hass und die Gier so groß werden, dass nichts, aber auch nichts mehr sie retten kann, dann vielleicht gibt es dort auch ein Buch, das heißt Der Untergang der Erde. Es wird über uns berichten, über unser Leben, über unseren Tod und über Feuer, das so groß war, dass keine Tränen es löschen konnten. Bis hin zur letzten Sekunde, als die Erde aufhörte

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Okay, ich hab noch eins, aber es kommt aus dem Mund und ansonsten hab ich keins. 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

8. Mai 1945. In Gegenwart von obersten Vertretern der Roten Armee und der alliierten Streitkräfte unterschrieben Vertreter des Oberkommandos der deutschen Wehrmacht die bedingungslose

0: Vater und sein Himmel.
1: Ja?
0: Unterbrich mich nicht, bis später.
1: Aber du hast mich doch angesprochen.
0: Ich dich angesprochen? Nein, eigentlich nicht. Das beten wir eben so. Vater und sein Himmel.
1: Da, schon wieder. Du rufst mich an, um ein Gespräch zu beginnen. Oder? Also, worum geht's?
0: Geheiligt werde dein Name.
1: Meinst du das ernst?
0: Was soll ich ernst meinen?
1: Ob du meinen Namen wirklich heiligen willst? Was bedeutet das denn?
0: Es bedeutet... Meine Güte, ich weiß nicht, was es bedeutet. Woher soll ich das wissen?
1: Es bedeutet, dass du mich ehren willst, dass ich dir einzigartig wichtig bin, dass dir mein Name wertvoll ist.
0: Ja, das verstehe ich. Dein Reich komme, dein Wille geschehe, wie im Himmel, so auf Erden.
1: Tust du was dafür?
0: Dass dein Wille geschieht? Natürlich. Ich bete doch. Außerdem gebe ich Geld für die Mission, für die Armen, für die Missionare und für Brot für die Welt.
1: Ich will mehr, dass dein Leben in Ordnung kommt, dass deine Angewohnheiten, mit denen du anderen auf die Nerven gehst, verschwinden, dass du von anderen her und hin anders denken lernst, dass allen Menschen geholfen werde und du von mir erzählst, auch deinen Kollegen und Mitarbeiterinnen. Ich will, dass Kranke geheilt, Hungernde gespeist, Trauernde getröstet und Gefangene befreit werden. Denn alles, was du diesen Leuten tust, tust du doch für mich.
0: Warum hältst du das ausgerechnet mir vor? Was meinst du, wie viele steinreiche Heuchler in der Kirche sitzen? Schau die doch an.
1: Entschuldige, ich dachte, du betest wirklich darum, dass mein Herrschaftsbereich kommt und mein Wille geschieht. Das fängt nämlich ganz persönlich bei dem an, der darum bittet. Erst wenn du dasselbe willst wie ich, kannst du ein Botschafter meines Reiches sein.
0: Das leuchtet mir ein. Kann ich jetzt mal weiterbeten? Unser tägliches Brot gib uns heute.
1: Du hast Übergewicht, mein Lieber. Deine Bitte schließt die Verpflichtung ein, etwas dafür zu tun, dass die Millionen Hungernden dieser Welt ihr tägliches Brot bekommen. Und außerdem, es gibt noch anderes Brot.
0: Du meinst das Brot, das wir in der Kirche verteilen?
1: Ja, zum Beispiel. Du bittest darum, aber du willst es gar nicht. Sonst wärst du letzten Sonntag gekommen. Dieses Brot ist mein Sohn, der dir helfen wird.
0: Helfen? Wobei, mir geht's doch ganz gut.
1: Ja? Dann bete doch noch einmal bitte weiter.
0: Und vergib uns unsere Schuld, wie auch wir vergeben unseren Schuldigern.
1: Und Thomas?
0: Thomas? Jetzt fang du auch noch mit denen an. Du weißt doch, dass er mich öffentlich blamiert, dass er mir jedes Mal dermaßen überheblich entgegentritt, dass ich schon wütend bin, bevor er seine herablassenden Bemerkungen gemacht hat. Und das weiß er auch. Er lässt meine Meinung nicht gelten. Nur das, was er sagt, ist richtig. Dieser Typ hat...
1: Ich weiß. Und dein Gebet?
0: Ich meine es nicht so.
1: Du bist wenigstens ehrlich. Macht es dir eigentlich Spaß, mit so viel Bitterkeit und Abneigung herumzulaufen?
0: Es macht mich krank.
1: Ich will dich heilen. Vergib Thomas, so wie ich dir vergebe. Dann sind Überheblichkeit und Hass die Sünden von Thomas und nicht deine. Vielleicht verlierst du Geld. Ganz sicher verlierst du ein Stück Ansehen. Aber es wird dir Frieden ins Herz bringen.
0: Ich weiß nicht, ob ich mich dazu überwinden kann.
1: Ich helfe dir dabei. Ich schenke dir Kraft und Nahrung durch das Brot meines Sohnes.
0: Und führe uns nicht in Versuchung, sondern erlöse uns von dem Bösen.
1: Nichts lieber als das. Meine Bitte Person oder Situation, in denen du versucht wirst.
0: Wie meinst du das?
1: Du kennst doch deine Schwachpunkte, Überheblichkeit, Finanzverhalten, Sexualität, Aggression, Erziehung. Gib den Versucher keine Chance.
0: Ich glaube, das ist das schwierigste Vaterunser, das ich je gebetet habe. Aber es hat zum ersten Mal was mit meinem Leben zu tun.
1: Schön, Wir kommen vorwärts. Bitte ruhig zu Ende.
0: Denn dein ist das Reich und die Kraft und die Herrlichkeit in Ewigkeit. Amen.
1: Weißt du, was ich herrlich finde? Wenn Menschen wie du anfangen, mich ernst zu nehmen, aufrichtig zu beten, mir nachzufolgen und dann das zu tun, was mein Wille ist. Wenn sie merken, dass ihr Wirken für das Kommen meines Reiches sie letztlich selber glücklich macht.

Okay. Vielen, vielen, vielen Dank. Es ist mit unvergesslicher Abendplanung, wirklich. Und ich. Und ich werde euch vermissen, ganz klar. Wir werden euch alle vermissen. Und

0: Hallo Brummis, hallo Freunde. Mein Name ist Tom Astor und ich grüße alle, die jetzt für uns auf der manchmal so endlosen Straße hängen, damit das, was wir alle zum Leben brauchen, pünktlich ans Ziel gelangt. Vielleicht ist vielen Mitbürgern, die durch euch mal ein bisschen später an ihr Ziel kommen, gar nicht bewusst, dass ihr ja nicht zum Spaß fahrt, sondern für uns. Ich bin stolz, dass ich eine Menge Freunde unter den Fernfahrern habe. Und freue mich immer, wenn ich sie auf den Truck- und Country-Festivals treffe. Ich werde mich also auch in Zukunft bemühen, gute Songs für euch zu schreiben. Viele von euch lieben diese Musik und auch das haben wir gemeinsam. Jetzt habe ich etwas Besonderes für euch, ein Truckergebet. Und das spricht jetzt euer Kollege Uli Totzki aus Hamm, genannt Brummi Deutschland.
1: Lieber Gott, schütze uns Brummifahrer und unsere Brummis auf unseren langen Fahrten bei Tag und Nacht. Besonders brauchen wir deine Hilfe, wenn wir durch Straßen mit spielenden Kindern fahren. Hilf uns immer, unsere Fracht sicher und gut ans Ziel zu bringen und lass unsere Entscheidungen zu jeder Stunde, Minute und Sekunde gut sein. Führe unsere Hände am Steuer in guten und in schlechten Zeiten, damit wir immer heil nach Hause kommen, wo unsere Frauen und Kinder auf uns warten. Hilf uns gegen die Müdigkeit mit deiner Kraft, denn dunkel und tief ist die Nacht. Gib uns bei jedem Kilometer Verständnis für das harte, aber herrliche Leben. Lieber Gott, schütze alle unsere Partner im Verkehr und lass uns immer fair miteinander umgehen. Amen.

Im Namen des Vaters und des Sohnes und des Heiligen Geistes. Amen. Herzlich willkommen euch und Ihnen allen zur Segnungsandacht am Valentinstag. Wenn ich das richtig sehe, haben wir so drei Gruppen hier in unserer Kirche schön versammelt. Eine Gruppe von Vikarinnen und Vikaren unserer Kirche. Willkommen euch. Einige Mitglieder unseres Klosters, Osbelgurus, willkommen auch euch. Und denen, die gekommen sind, um sich auch segnen zu lassen. Das verbindet uns aber alle, dass wir uns unter den Segen Gottes stellen wollen in dieser guten halben Stunde. Der 14. Februar ist der Todestag des heiligen Valentins von Rom, der im 4. Jahrhundert als Bischof von Rom für seinen Glauben gestorben ist. Gegen den ausdrücklichen Befehl des römischen Kaisers soll er unter anderem Ehepaare öffentlich im Namen Gottes gesegnet haben. So sagt es die Überlieferung. Aber wie auch immer, wie historisch oder unhistorisch das sein mag, es ist doch gut, dass gerade auch die Liebe ihren besonderen Tag im Lauf eines Jahres bekommt. Gestern zum Beispiel, habe ich gelesen, war der Tag der Hülsenfrüchte. Und wenn es dafür einen Tag gibt, dann ist es doch wohl recht und billig, dass auch die Liebe ihren Tag bekommt. Und natürlich soll jeder Tag ein liebevoller Tag sein, aber es darf auch einen besonderen geben. Natürlich ist die Liebe nicht alles, aber ohne Liebe ist alles nichts. Einen Tag für die Liebe und die Verliebten und die Erinnerung vielleicht an das Verliebt gewesen sein. Für die Verheirateten unter uns und für die, die ihren Hochzeitstag noch vor sich haben. Die Liebe ist das Kostbarste, was wir Menschen haben und uns gegenseitig schenken und erweisen können. Darum haben wir allen Grund, heute Abend jeder für sich persönlich Gott Danke zu sagen für das wunderbare Geschenk der Liebe, das ihn bis heute durchs Leben begleitet hat. In ihrer ganzen Vielgestaltigkeit. Die Liebe ist aber auch zerbrechlich wie kostbares Kristall. Darum haben wir allen Grund, Gott auch heute um seinen Segen zu bitten, dass er das Gelingen zu unserem Wollen schenke und unsere Liebe bewahre, erneuere und stärke. Darum sind wir hier an diesem Abend. Lasst uns miteinander singen aus den blauen Büchern die Nummer 332, wo Menschen sich vergessen.

ein paar Worte und Gedanken über die Liebe aus einem Buch und aus eigener Erfahrung. Nun aber bleiben Glaube, Liebe, Hoffnung. Diese drei Dinge sind sozusagen das Fundament unseres Lebens. Und es gibt drei Dimensionen der Liebe, der partnerschaftlichen Liebe. Die erste Dimension ist die Intimität, die Vertrautheit. Mein Lieber, meine Liebe, Liebste, ich teile mit dir Dinge, die ich mit keinem anderen Menschen teile. Du weißt mehr von mir als alle anderen Menschen. Ich vertraue dir, ich vertraue mich dir an, mit allem, was ich bin. Ich kann und brauche dir nichts vorzuspielen. Du kennst mich mit meinen Schokoladenseiten und mit den anderen auch. Die erste Dimension der Liebe, Intimität, Vertrautheit. Die zweite ist die Leidenschaft. Ich begehre dich und werde von dir begehrt. Du bist schön. Wir begegnen uns zärtlich und liebevoll. Mit dir teile ich mein Bedürfnis nach Sinnlichkeit und Sexualität. Die Leidenschaft, die zweite Dimension der partnerschaftlichen Liebe. Und die dritte Dimension, das Engagement. Ich bin für dich da und sorge für dich. Und du für mich. Du kannst dich auf mich verlassen. Wir übernehmen die Verantwortung füreinander und miteinander. Vollkommen ist die partnerschaftliche Liebe, wenn alle drei Dimensionen in ausgewogener Weise zusammenkommen und wachsen. Aber natürlich gibt es in jeder Liebesbeziehung Phasen, da die eine Dimension vielleicht etwas mehr in den Hintergrund tritt und eine andere Stärke nimmt. Das darf so sein und wird so sein und ist so. Aber wenn eine auf Dauer fehlt, gerät die Liebe in Gefahr. Die Liebe ist im Wandel. Liebe verändert sich wie ein Wein, der seinen Geschmack verändert. Am Anfang frisch und prickelnd und unausgegoren wie ein Beaujolais-Primeur und gewinnt später an Tiefgang, Geschmack und Reife. Die Verliebtheit des Anfangs geht notwendigerweise vorüber. Aber diese erste Zeit, ihr erinnert euch bestimmt alle an das erste Verliebtsein, bleibt so etwas wie die Ursprungserzählung der Liebe, auf die man gerade in schwierigen Zeiten zurückgreifen kann. In alten Liebesbriefen lesen, wie schön kann das sein, manchmal auch sehr schmerzlich. Sich zu erinnern, weißt du noch, wie das war mit uns am Anfang? In der partnerschaftlichen Liebe gibt es unterschiedliche Zeiten. Zeiten vertrauter Nähe und Zeiten größerer Distanz. Größere Intimität und vielleicht geringere Leidenschaft. Aber nicht im Sinne eines immer weniger, sondern eines Wandels. Die Leidenschaft, die Sinnlichkeit, die kleiner geworden war, kann in späteren Tagen der Liebe wiederkommen, sich neu erfinden. Und der letzte Gedanke, den Gefährdungen der Liebe widerstehen. Vor allem dadurch, dass wir im Gespräch bleiben, die Liebste, dem Lieben. Was braucht
brauchst du? Was wünschst du dir von mir? Durch die große Nähe ist die Gefahr gegenseitiger Kränkungen besonders groß. Es braucht die Bereitschaft zur Vergebung und zur Einsicht in eigenes Versagen. Es braucht Nachsicht und Großzügigkeit im Umgang mit den Fehlern und Schwächen des Partners. Nicht der andere ist nur schuld. Und sich zu fragen, wie viel Zeit haben wir neben Beruf und Familie, um unsere Zweisamkeit zu pflegen. Unser Beruf ist nicht alles, unsere Kinder sind nicht alles. Wir brauchen auch uns als Mann und Frau. Kein Partner kann für den anderen alles sein. Wie viel Freiraum brauchst du in deinem Leben für dich? Und ich für mich, für Dinge, die dir wichtig sind und mir vielleicht weniger. Wie viel Freiraum bin ich bereit, dir zu gewähren? Die Liebe ist ein wunderbares Geschenk und zerbrechlich wie Kristall. Darum lohnt es sich, sie sorgsam zu behandeln. In liebevoller Zuwendung und in der Bereitschaft zu vergeben. Soweit ein paar Gedanken zur Liebe.

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Ja, nach so viel Amerika und Englisch und Kiswahili und Corsa aus Afrika, jetzt aus Deutschland. Da berühren sich Himmel und Erde, wo Menschen sich verschenken, die Liebe bedenken.

Genau, und das singen wir jetzt gemeinsam. Da berühren sich Himmel und Erde, dass Frieden werde unter uns. Da berühren sich Himmel und Erde, dass Frieden werde unter uns. Auf geht's. Jetzt singen wir den Refrain gemeinsam.

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Ostern beginnt in der Nacht, in der Dunkelheit. Ostern beginnt am Grab, am Ende der Hoffnung. Und so hören wir zu Beginn der Feier der Osternacht das Evangelium von der Grablegung unseres Herrn. Und als es schon Abend wurde und weil es der Rüsttag war, das ist der Tag vor dem Schabbat, kam Josef von Arimathäa, ein angesehener Ratsherr, der auch auf das Reich Gottes wartete. Der wagte es und ging hinein zu Pilatus und bat um den Leichnam Jesu. Pilatus aber wunderte sich, dass Jesus schon tot sei, und rief den Hauptmann und fragte ihn, ob er schon lange gestorben sei. Und als er es erkundet hatte von dem Hauptmann, gab er Josef den Leichnam. Und der kaufte ein Leinentuch und nahm ihn ab und wickelte ihn. Der kaufte ein Leinentuch, nahm ihn ab und wickelte ihn in das Tuch und legte ihn in ein Grab. Das war in einen Felsen gehauen und er wälzte einen Stein vor des Grabes Tür. Aber Maria von Magdala und Maria, die Mutter des Josef, sahen, wo er hingelegt wurde. Soweit die Worte der Schrift. Von der Grablegung unseres Herrn Jesus Christus. Das Grab verschlossen, versiegelt, bewacht. Die Hoffnung begraben, dass die Liebe siegt über den Hass. Begraben die Hoffnung auf einen neuen Anfang, auf liebevolles Leben. Die Hoffnung stirbt zuletzt, sagt man. Ja, aber auch sie kann sterben. Jesus ist tot. Verschlossen das Grab. Was bleibt, ist die Erinnerung. Sie tut weh, aber immerhin. Die Erinnerung kann einem keiner nehmen. Wenigstens das. Es war noch nie so dunkel, nie so kalt.

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Jesaja 42. Und wir beten und sprechen über Europa. Singt dem Herrn ein neues Lied. Verkündet seinen Ruhm bis ans Ende der Erde. Es jauchze das Meer und alles, was es erfüllt. Die Inseln und ihre Bewohner. Die Wüste und ihre Städte sollen sich freuen. Die Bewohner von Sela sollen singen vor Freude und jubeln auf den Gipfeln der Berge. Sie sollen die Herrlichkeit des Herrn verkünden, seinen Ruhm auf den Inseln verbreiten. Der Herr zieht in den Kampf wie ein Held. Er entfacht seine Leidenschaft wie ein Krieger. Er erhebt den Schlachtruf und schreit. Er zeigt sich als Held gegenüber den Feinden. Und er spricht: Blinde führe ich auf Wegen, die sie nicht kennen. Auf unbekannten Pfaden lasse ich sie wandern. Und die Finsternis vor ihren Augen mache ich zu Licht. Was Krummes mache ich gerade. Das sind die Taten, die ich vollbrachte, und ich lasse davon nicht mehr ab. Singt dem Herrn ein neues Lied und verkündet seinen Ruhm bis ans Ende der Erde.

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Jetzt geht's wieder nach Nordamerika und wir singen jetzt eines der bekanntesten Gospel überhaupt. Oh, Happy Day. Danke für die Vorschusslorbeeren. Schauen wir mal.